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0: em favor de uma nação estrangeira, eles carregavam também a reputação de serem corruptos. E Jesus chamou Mateus e foi jantar na casa dele, atraindo a atenção de outras pessoas de má fama. E isso despertou muita indignação entre aqueles que se consideravam melhores que as outras pessoas, por serem mais religiosos, como foi o caso dos fariseus. Foi quando esses religiosos questionaram a postura de Jesus que aconteceu o que está escrito em Mateus capítulo 9, no versículo 12. Jesus ouviu a pergunta e respondeu: os que têm saúde não precisam de médico, mas sim os doentes. A Bíblia é clara ao revelar que todos os seres humanos estão doentes, doentes pelo pecado que habita em cada coração. E uma das muitas formas de o pecado mostrar sua cara é alguém julgar que pode ser melhor do que o outro. É preciso reconhecer que a doença existe para receber então tratamento médico adequado para essa doença. E o maior e melhor médico que existe não faz julgamento de pessoas, não faz diferença entre pessoas. Jesus disse que veio para chamar os pecadores. Ele deseja acolher todos os tipos de pecadores e aplicando o melhor e mais eficaz tratamento que alguém pode receber, que é perdão e certeza da vida eterna. Por isso, caro ouvinte, você que está ouvindo essa devoção, arrependa-se do seu pecado e receba esse remédio que Jesus dá, o perdão para todos os nossos pecados e a certeza da vida eterna. Em seu nome. Amém. Nesse momento, nós também queremos nos dirigir a Deus em oração. Querido Jesus, Tu és o médico que nós precisamos para curar o nosso maior problema, que é o pecado que habita em nós. Perdoa o nosso pecado e faz-nos reconhecer todos os dias o quanto somos totalmente dependentes de Ti. Em Teu nome, nós oramos. Amém.
1: Liebe Zuhörer, Jesus hörte die Frage und antwortete: Wer gesund ist, braucht keinen Arzt, sondern wer krank ist. Matthäus, Kapitel 9, Vers 12. Nur wenige Menschen gehen zum Arzt, wenn sie sich gesund fühlen, obwohl regelmäßige Vorsorgungsuntersuchungen wichtig sind, geht ein Teil der Bevölkerung erst dann zum Arzt, wenn sie körperliche oder seelische Beschwerden haben. Als Jesus zu Matthäus zu sich rief, saß er im Zollhaus und Zöllner hatten einen sehr schlechten Ruf, dass sie sich nur hohe Steuern für ein fremdes Land von ihren Landsleuten erhoben, sondern auch als korrupt galten. Jesus rief Matthäus zu sich und sie essen miteinander das Abendessen, was die Aufmerksamkeit anderer auf sich gezogen hat. Dieses rief Protesten bei den Pharisäern hervor, die sich aufgrund ihrer vermeintlichen Frömmigkeit für besser hielten als andere. Sie stellten Jesu Haltung in Frage. Die Bibel macht deutlich, dass alle Menschen krank sind, aufgrund der Sünde, die in jedem Herzen wohnen. Sünde zeigt sich unter anderem dann, wenn jemand sie sich für besser hält als der andere. Um die richtige Behandlung zu erhalten, ist es notwendig, die Krankheit anzuerkennen. Der beste Arzt, der es gibt, diskriminiert niemanden. Jesus sagte, ihr seid gekommen, um Sünder zu rufen. Wer möchte alle Sünder willkommen heißen und ihnen die beste und wirksame Behandlung zukommen lassen, die es gibt? Vergebung und die Gewissheit des ewigen Lebens. Lass uns beten. Jesus, du bist der Arzt, den ich brauche, um mein größtes Problem zu heilen. Vergib mir meine Sünde und lass mich jeden Tag erkennen, wie sehr ich auf dich angewiesen bin. Im Namen Jesu. Amen.

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